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1: Et ist 3 Uhr. An 2 Minuten.
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3: Das für eine Wauer. An 2 Minuten.
4: Auch für den Weekend ist viel Sonne im Programm. Den Samstag kriegen wir dann bis zu 23 Grad Sonne, sogar 26 Grad Sonne, quasi spät Sommer. Und ja, leider Gottes immer noch viel zu wenig Regen. Den September verabschiedet sich also als eben von den 30. September an der letzten 50 Jahre.
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1: Guten Morgen!
2: Auch für den Weekend ist viel Sonne im Programm. Den Samstag kriegen wir dann bis zu 23 Grad Sonne, sogar 26 Grad Sonne, quasi spät Sommer. Und ja, leider Gottes immer noch viel zu wenig Regen. Den September verabschiedet sich also als eh von den 30. September an der letzten 50 Jahre.
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2: 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Habt ihr auch so gut geschlafen? Na, dann ist ja alles klar.
3: Guten Morgen.

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3: Deutschlands Wirtschaft geht jetzt nicht gut, da das keine froh. Darunter leiden auch viele Menschen, wo die Arbeitsplätze noch vor sind. Sie fanden kein Wohnung, werden lang auf einen Doktortermin und müssen bei Zugreisen mit langen Verspätungen rechnen. Als Erklärung dafür muss man erst die Konjunkturkrise dann hier halten. Aber das ist alles. Das wollen wir erklären, und zwar mit Patrick Bernau, hinlädt Wirtschaftsressort bei der Frankfurter Allgemeinen Sonntagszeitung. Einen schönen guten Morgen, Herr Bernau.
4: Schönen guten Morgen.
3: Herr Bernau, dass das in der deutschen Wirtschaft ruckelt oder sogar teilweise mächtig ruckelt, ich denke, das ist keine Frage. Viele sprechen da ja von einer Konjunkturkrise. Ist das denn der richtige Ausdruck?
4: Ja, nicht so richtig. Konjunkturkrise hat man ja immer dann, wenn es mal besser läuft und mal schlechter läuft, dann ist der schlechte Teil oft die Konjunkturkrise. Aber das ist im Moment leider nicht unser Problem, denn das wäre relativ einfach zu lösen. Die Probleme in der deutschen Wirtschaft gehen im Moment ehrlich gesagt deutlich tiefer. Die gibt es auch schon deutlich länger. Deutschland ist im Prinzip seit 2019 nicht mehr richtig gewachsen, hat schon vor Corona fast stagniert und ist anders als andere Länder aus der Corona-Krise auch nicht richtig gut rausgekommen.
3: Also reden wir über eine Struktur, nicht über eine Konjunkturkrise. Oft wird die Erzählung ja verbreitet. Alles begann mit Putins Angriffskrieg auf die Ukraine.
4: Ja, das ist eine Strukturkrise und die ist schon deutlich älter als der Angriffskrieg auf die Ukraine. Wenn man mal ein bisschen reinguckt, dann hat sich das alles unter der Oberfläche seit Jahren aufgebaut. Die öffentlichen Investitionen waren besonders gering zwischen 2005 und 2015, darunter leiden wir heute immer noch. Die Mieten, die steigen seit 2010. Und jetzt sinkt seit 2017 die Autoproduktion in Deutschland sehr schnell. Und die Patentanmeldungen, die ja so wichtig sind für eine innovative Wirtschaft, dafür, dass wir auch in Zukunft noch gute Produkte haben, die gehen ungefähr seit 2018 zurück. Das heißt, über die Jahre hat sich eine Krisenursache nach der anderen aufgebaut. Und jetzt lässt sich es halt nicht mehr übersehen.
3: Sie haben gerade die Autoindustrie angesprochen. Es wird gern behauptet, dass die E-Autos seien der Auslöser und für die Probleme von VW, BMW oder auch Mercedes verantwortlich.
4: Die eine Hälfte der Leute sagt, die deutschen Autohersteller haben ein Problem, weil sie nicht rechtzeitig sich um Elektroautos gekümmert haben. Und die andere Hälfte sagt, die deutschen Autohersteller hätten ein Problem, weil sie zu früh Elektroautos gebaut hätten. Aber wenn man genau hinguckt, dann ist ehrlich gesagt nicht der Antrieb der Autos das Hauptproblem. Die deutschen Autohersteller sind insgesamt sehr langsam geworden. So richtig große Innovationen in den Autos, die findet man in Deutschland auch nicht mehr so sehr.
3: Deutschland habe die höchsten Strompreise in Europa. Das schadet der Konjunktur, der Wirtschaft. Wäre nicht sonderlich überrascht, wenn es auch an dieser Erzählung ihrerseits Einwände gäbe.
4: Ja, einige. Also der Strompreis in Deutschland, der ist schon nicht in Ordnung. Aber Deutschland war noch nie ein Land mit besonders niedrigen Energiepreisen und hat immer trotzdem funktioniert. Wenn Deutschland jetzt nicht funktioniert, dann hat es andere Gründe, eben die genannten.
3: Herr Bernau, vielen Dank für die Erklärungen und tschüss.
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0: Herr Siegel, haut aus Kanada. Wenn dir lo in der Ege Kanada-Zeit zurückdenkt, hat diesen Tag du eigentlich eine größere Rolle bei euch gespielt oder hast du überhaupt nicht zum Vierschein gekommen? Hast du schon so ein bisschen am Rand behandelt gehen?
1: Naja, in meiner Kindheit waren die ganzen Tage eigentlich noch kein Thema. Also die diversen Gesundheitstage, Kindertage und so weiter. Das war grundsätzlich einfach ein Kinderjahr bei mir damals. Und je älter man wird und natürlich dann auch selber Kinder hat, dann nimmt man so einen Tag zum Anlass, um da mal genauer reinzuhören und darüber nachzudenken.
0: Als Schauspieler kommt ihr ja aber viel rundherum, gesieht viel von der Welt. Am Vergleich zu den Problemen an anderen Ländern bekloppen wir es ja heute wirklich am Alltag mehr um so Klänglichkeiten, aber die zum Glück nicht zu einem größeren Niveau gehören.
1: Absolut, natürlich. Komischerweise sehe ich dann in unseren Breitengraden, in denen es uns sehr gut geht, aber auch, dass die Leute es dann teilweise nicht wirklich schätzen können. Und wenn ich einen Wunsch frei hätte, würde ich gerne mal über die Nation rufen, Leute, nehmt mal ein bisschen Gas raus, lasst die Kinder wieder mehr Kinder sein, stresst sie nicht so. Und Kinder sind eben Kinder und keine kleinen Erwachsenen.
0: Die sieht du selber, Papa. Wegen Situationen merkt ihr dann Lohn und ihren eigenen Kanner, dass viel zu viel von ihnen verlangt wird.
1: Ich bin da fassungslos, was in der 5. Klasse in Latein unterrichtet wird, mit welchem Druck dieses G8 durchgepeitscht wird. Man sieht die Lehrer verzweifeln und die Kinder stehen da und wissen eigentlich gar nicht, was passiert, weil sie ohne Nachhilfe und ohne Nachlernen zu Hause mit den Eltern gar nicht mehr in der Lage sind, diesen Stoff zu bewältigen. Und das halte ich für sehr, sehr gefährlich.
0: Der Tisch, also, wenn ich auf den Kanadach zurückzukommen, so einem Dach soll in Kanada einfach mal Kanadse lassen, was am pädagogischen dann aber noch vertretbar ist. Der Tisch zu machen lassen, was ihnen gefällt, aber wollen ja nicht das machen, was die ja wissen sollen.
1: Das wäre ein wunderbarer Vorschlag. Kinder brauchen einfach mehr Zeit, um Dinge umzusetzen. Und Kinder brauchen einfach ein bisschen mehr Stabilität gedanklicher Natur und emotionaler Natur. Weg von dem Stress, weg von dem Druck. Und an alle Kinder, die das hören sollten, nehmt mal euren Papa, eure Mama und haut ihr mal ins Schwimmbad rein und lasst die mal untertauchen und lasst die mal wieder Kind sein.
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1: Genauso war es. Zum einen, zum anderen hat sich da für mich ein logischer Kreis geschlossen. In meiner Heimatstadt, wo ich aufgewachsen bin, gab es ein SOS-Kinderdorf. Und das hat mich damals schon fasziniert, mit welcher Hingabe und Liebe da gearbeitet wird und wie man da für die Kinder da ist. Und Jahre später ergab sich dann ein Kontakt mit SOS-Kinderdorfern und dann habe ich mich darüber sehr gefreut und bin da sehr, sehr froh darüber, dass ich da ein bisschen was tun kann dafür.
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1: Das ist 10 Uhr. An 2 Minuten.
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5: Guten Morgen!
3: Auch für den Weekend ist viel Sonne im Programm. Den Samstag kriegen wir dann bis zu 23 Grad Sonne, sogar 26 Grad Sonne, quasi spät Sommer. Und ja, leider Gottes immer noch viel zu wenig Regen. Den September verabschiedet sich also als eben von den 30. September an der letzten 50 Jahre.

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4: Tätowierungen sind ja schön und gut, aber ein ganz großes Problem stellt sich immer dann, wenn ein Ding Tattooen will, gelassen gehen. Genähe Details dazu, wie das funktioniert, erklärt euch der Peter Kanzler, der Chefredakteur von der Apothekenumschau.
5: Tattoos werden heute in der Regel mit Lasergeräten entfernt. Dabei werden die Farbpigmente der Tattoos erhitzt auf bis zu 800 Grad und diese Pigmente platzen dann auf. Über das Lymphsystem werden sie dann wegtransportiert. Allerdings, und das ist auch wichtig, bei den modernen Farben, die sehr intensiv sind, funktioniert dieses System nicht immer. Vor allem die Farben Weiß, Gelb und Grün sind schwer zu entfernen. Einfacher ist es bei Blau und Schwarz.
4: Oft dauert so eine Behandlung bis zu einem Jahr.
5: Bis zu 12 Sitzungen im Abstand von mehreren Wochen sind eigentlich üblich. Wichtig ist, dass sich zwischen den Sitzungen die Haut wieder entspannen kann. Oft ist es so, dass die Farbe von Mal zu Mal blasser wird. Und wenn man Pech hat, wird das Tattoo nicht vollständig entfernt.
4: Ein weiterer Nachteil von der Behandlung sind natürlich Kosten, für die in einer Regel auch selber muss natürlich abkommen.
5: Die Laserbehandlung ist ein teures Vergnügen. Pro Sitzung werden bis zu 200 Euro fällig und die Kasse zahlt nur in seltenen Ausnahmefällen. Und was auch ganz wichtig ist, bevor Sie ein Tattoo entfernen lassen, gehen Sie auf alle Fälle zu einem Spezialisten, zu einem Dermatologen, denn nur er kann feststellen, ob unter dem Tattoo sich ein Muttermal befindet. Sollte das der Fall sein, dann darf nicht gelasert werden.
4: Soweit den Peter Kanzler von der Apothekenumschau. Des Weiteren sieht noch gesagt, dass wenn er sein Tattoo hört, entfernen gelos, da soll er noch Sonnenlicht, Solarie vermeiden, weil es sonst zu allen Hautverfärbungen kann kommen. Am besten ist aber so, wenn er sich überhaupt ein Tattoo machen lässt, ein Drach, ein Herz oder auch ein Dodekopf oder sogar den Nymph von seiner Freundin, wie auch immer, soll er dich am besten überlegen, ob er wirklich den Tattoo will haben, weil das könnte er wahrscheinlich dann noch nie mehr so einfach lassen.
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6: 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Gazebo mit I Like Chopin.

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1: Et ist 12 Uhr. An 2 Minuten.
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3: Auch für den Weekend ist viel Sonne im Programm. Den Samstag kriegen wir dann bis zu 23 Grad Sonne, sogar 26 Grad Sonne, quasi spät Sommer. Und ja, leider Gottes immer noch viel zu wenig Regen. Den September verabschiedet sich also als eben von den 30. September an den letzten 50 Jahren.
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3: Auch für den Weekend as viel Sonne um Programm. De Samsten krämer dann bis zu 23 Grad, Sonne sogar 26 Grad. Sonne quasi spät Sommer an, ja leider Gottes immer noch viel zu wenig reden. 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September an der letzten 50 Jahre.
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1: Das 2 Uhr. An 2 Minuten.
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3: Auch für den Weekend ist viel Sonne im Programm. Den Samstag kriegen wir dann bis zu 23 Grad Sonne, sogar 26 Grad Sonne, quasi spät Sommer. Und ja, leider Gottes immer noch viel zu wenig Regen. Den September verabschiedet sich also als eben von den 30. September an der letzten 50 Jahre.
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1: Et ist Feier Hour. An 2 Minuten.
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3: Auch für den Weekend ist viel Sonne im Programm. Den Samstag kriegen wir dann bis zu 23 Grad Sonne, sogar 26 Grad Sonne, quasi spät Sommer. Und ja, leider Gottes immer noch viel zu wenig Regen. Den September verabschiedet sich also als eben von den 30. September an der letzten 50 Jahre.

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2: 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Und das kommt vom James Blunt. 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
2: Radioaktiv Meteo. Wie ist wieder bei uns am Sendegebiet?
3: Auch für den Weekend ist viel Sonne im Programm. Den Samstag kriegen wir dann bis zu 23 Grad Sonne, sogar 26 Grad Sonne, quasi spät Sommer. Und ja, leider Gottes immer noch viel zu wenig Regen. Den September verabschiedet sich also als eben von den 30. September an den letzten 50 Jahren.
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3: Auch für den Weekend ist viel Sonne im Programm. Den Samstag kriegen wir dann bis zu 23 Grad Sonne, sogar 26 Grad Sonne, quasi spät Sommer. Und ja, leider Gottes immer noch viel zu wenig Regen. Den September verabschiedet sich also als eh von den 30. September an der letzten 50 Jahre.
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1: Das 7 Uhr. An 1 Minute.
2: 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Wie ist wieder bei uns am Sendegebiet?
3: Auch für den Weekend ist viel Sonne im Programm. Den Samstag kriegen wir dann bis zu 23 Grad Sonne, sogar 26 Grad Sonne, quasi spät Sommer. Und ja, leider Gottes immer noch viel zu wenig Regen. Den September verabschiedet sich also als eben den 30. September an der letzten 50 Jahre.

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0: Ahnung, wir konsumieren dann kaufen einfach viel zu viel. 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
0: Wenn ich so viel Hölle will, besser oder vor allem auch Männer zu konsumieren, steht vielleicht mal ein Kind Bestandsaufnahmen im Programm. Was tue ich überhaupt alles? Was brauche ich? Was nutze ich wirklich?
1: Das stimmt. Also man muss sich erstmal einen Überblick verschaffen. Man muss sich das so vorstellen, wenn man jetzt umziehen würde und all sein Hab und Gut in Kartons packen müsste. Und dann nur noch das rausnimmt, was man wirklich benutzt, also wirklich braucht. Dann wüsste man sozusagen so, was seine Essentials sind, was so die Basics sind. Alles andere kann im Grunde weg.
0: Und wie disziplinär ist mich da bei der nächsten Ackhaftstour? Wie verhindern ist, dass ich um Sachen kaufe, die ich im Angebot undehne oder benutzen oder schon gar nicht brauche?
1: Erstmal sollte man natürlich wissen, was einem gefällt. Also die Lieblingsjeans, die Lieblingstasse, die Lieblingsbettwäsche. Und wenn man weiß, was einem gefällt und warum, dann fällt es einem viel leichter, auch nur noch ähnliche Produkte zu kaufen, die genauso schön sind. Und wenn man dann shoppen geht, dann hilft es tatsächlich, eine Einkaufsliste mit sich zu führen, also wirklich gezielt Dinge zu kaufen. Sollte einem dann doch was spontan über den Weg laufen, sollte man eine Pause einlegen, so eine kleine Cooldown-Phase. Also vielleicht mal eine Nacht drüber schlafen, Kaffee trinken gehen und sich dann überlegen, brauche ich das jetzt wirklich?
0: Männer konsumieren ist natürlich vermutlich auch besser zu konsumieren, als auf Platz von 2-3 billige Sachen lieber nur mit Apps zu kaufen, was vielleicht mit teurer ist, aber dafür qualitativ hochwertiger.
1: Das ist richtig und das tut vielleicht am Anfang erstmal ein bisschen weh, weil es einfach dem Geldbeutel weh tut. Also wenn man sich jetzt den teuren Lederschuh und nicht das Billigprodukt kauft, aber tatsächlich lohnt es sich einfach in Qualität zu investieren, weil man de facto länger was davon hat, aber damit ist es dann auch nicht getan. Also sich jetzt nur ein paar gute Lederschuhe zu kaufen, wenn man sie dann nicht pflegt, und das ist dann die zweite Sache, das nützt dann auch nicht. Also man muss Dinge, die man kauft, dann auch pflegen, dann hat man lange was davon.
0: Das klingt aber nicht gerade noch Spaß.
1: Also man muss sich einfach, glaube ich, in unserer globalisierten Welt bewusst werden, dass man nachhaltig konsumieren muss, dass es mehr oder weniger schon fast eine Pflicht ist. Und wenn man es dann richtig anstellt, hat man auch noch am Ende Spaß damit.
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1: Das ist 9 Uhr. An 2 Minuten.
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1: Das ist 10 Uhr. An 2 Minuten.
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